0: Hallo, bravo, Freunde. Hier spricht euer Heiner Landwehr von den German Blue Flames. Ich stehe am Bass, bin also der Schwerarbeiter unter uns Fünfen. Klar, dass man da ab und zu eine kleine Pause einlegen muss. Natürlich mit einer Flasche Coke.
1: Coke?
0: Ja, Coke. Schreibt sich C-O-K-E. Und ist der in aller Welt bekannte Rufname für Coca-Cola. Darüber gibt's übrigens einen duften internationalen Hit. Hier ist er. Coca-Cola.

0: mit Coke.
1: Prima, was? Als wir diesen Hit zum ersten Mal hörten, gefiel der uns auf Anhieb. Unsere Idee, den müssen wir auch mal bringen. Also, aufgepasst, Freunde, jetzt geht's rund.

0: filled with coke. Oh yeah. Yep.
1: Coke. So, das wär's für heute. Noch einen kräftigen Schluck Coca-Cola. Und damit auf Wiedersehen, Freunde. Und denkt daran, wenn ihr irgendwo Coke bestellt, dann könnt ihr verlangen, dass ihr Coca-Cola bekommt. Und nichts anderes.

Moin, schön, dass Sie auch zur 475. Sendung Teen Beat Damals eingeschaltet haben. Natürlich obliegt mir auch heute die Sendeverantwortung. Die Musikauswahl ist eher etwas ungewöhnlich. Schauen wir mal, würde Kaiser Franzl vielleicht sagen.

Anthony Esmond Sheridan McGinnity war das mit My Bunny. Untertitel Mein Herz ist bei dir nur. Auf Polydor 24637 erschienen am 23. Oktober 1961 mit dem Intro in deutscher Sprache. Gibt's übrigens auch in englischer Sprache. Sie kennen den Mann natürlich alle als Tony Sheridan aus der Hamburger Musikszene der frühen 60er Jahre. Bekannt ist sicher auch, dass Tony Sheridan zuletzt in Schleswig-Holstein gelebt hat und am 16. Februar 2013 gestorben ist. Anlass, Tony Sheridan heute etwas umfassender vorzustellen, ist eine Doppel-CD, Tony Sheridan Unplugged at Galerie Flensburg, die am 22. März auf den Markt kommt. Aber der Reihe nach.

Das war die B-Seite von My Bonnie, The Saints, natürlich allgemein bekannt als When the Saints Go Marching In. Der Erfolg war beachtlich und Polydor zog nach mit einer weiteren Single von Tony Sheridan and the Beat Brothers, You Are My Sunshine und Swanee River, erschienen 1962 auf Polydor 24849.

Tony Sheridan, geboren am 21. Mai 1940 in Norwich, war bereits als Schüler kunstbegabt. Unter dem Einfluss der Vorliebe seiner Eltern für klassische Musik erlernte er das Geigenspiel. Schon als Teenager griff er jedoch zur Gitarre und gründete 1956 eine eigene Skiffle-Band, The Saints. Das war damals in Großbritannien der Trend unter Führung von Lonnie Donegan, der wohl ursprünglich zur Chris Barber Jazz Band gehörte, wenn ich das richtig in Erinnerung habe. Nun gut, Tony Sheridan wurde zu einem bekannten Gastmusiker und er begleitete unter anderem Conway Twitty, Gene Vincent und Eddie Cochran auf ihren England-Tourneen. Nach Hamburg verschlug es Tony Sheridan 1960 mit der Band The Jets. Im Norden erinnert man sich vielleicht noch an die Auftritte im Kaiserkeller. Die Jets zog es zurück nach England, Tony Sheridan aber blieb. Er trat dann als Solosänger im Top Ten auf, unter anderem mit Gary and the Pacemakers und einer neuen Band aus Liverpool, The Beatles, damals noch ein Quintett mit Stuart Sutcliffe und Pete Best am Schlagzeug. Bert Kempfert, Musikproduzent bei Polydor, machte mit Tony Sheridan und den Beatles 9 Aufnahmen, allerdings nannte sich die Band damals auf Einwand der Plattenfirma The Beat Brothers.

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1: Vor dem Jingle habe ich Top 10 Twist und Whole Lotta Shakin' Goin' On gespielt. Dem Little Richard-Titel Ready Teddy folgte Skinny Minnie. 1964 wurde dieser Bill Haley-Titel zum Dancefloor-Hit erster Klasse, will ich es einmal nennen. Begleitet wurde Tony Sheridan dabei von einer Band aus Schottland, Big Six nannte sie sich. Die LP wurde später für 1 Million verkaufte Exemplare vergoldet. Die Wege der Beatles und Tony Sheridan trennten sich aber, als Brian Epstein sich für die Karriere der Beatles interessierte.

Die Beatles waren das mit dem Carl Perkins Song Sure to Fall und dem Chuck Berry Titel Carol. Sie spielten weiterhin Rock'n'Roll, bevor sie mit ihren eigenen Kompositionen weltberühmt wurden. Für Tony Sheridan begann eine rastlose Zeit. Australien, Amerika, Truppenbetreuer in Vietnam, zurück nach Deutschland, Tourneen durch Europa, Wechsel nach London, Übertritt zum Buddhismus und eine neue Leidenschaft für Folk- und Bluesmusik. In den 70er Jahren moderierte er eine entsprechende Sendung im NDR, Blues am Dienstag. Ich habe Tony Sheridan persönlich als Straßenmusiker in Flensburg erlebt. Vermag mich aber nicht genau an den Zeitpunkt zu erinnern, es war jedenfalls anlässlich eines Stadtfestes. Ich hatte den subjektiven Eindruck, dass es ihm nicht gut ging, aber ich bin kein ausgesprochener Tony Sheridan-Fan und somit nicht so vertraut mit dem Verlauf seiner Karriere. Umso überraschter war ich von der Ankündigung einer neuen Doppel-CD, Unplugged, aufgenommen am 9. März 1981 in Flensburg. Im ersten Teil der Show malt er die verschiedenen Facetten des Seins, verlassen, einsam und erfolglos. Genau das war mein Eindruck, als ich ihn singend auf der Straße erlebte. Hier ist er mit einer Aufnahme aus dem ersten Teil des Konzerts Looking Back, Rückblick.

0: Excellent announcement. Thank you. Thank you very much. Dankeschön.
1: Einem Bericht des Flensburger Tageblatts zum Konzert vom 9. März 1981 ist zu entnehmen, dass Tony Sheridan seine Zuhörer nicht richtig in den Griff bekam, und ich habe speziell den ersten Teil des Konzerts, also die erste CD, als recht anstrengend empfunden. Das gilt auch für den eben gespielten Titel Looking Back. Im zweiten Teil des Konzerts hat sich Tony Sheridan für bekannte Titel entschieden und diese in einer äußerst eigenwilligen Form, vielleicht auch sehr persönlichen Interpretation, vorgetragen. Hören Sie selbst Dream Baby im Original von Roy Orbison, Oh Lonesome Me, der Don Gibson-Titel, Frankie and Johnny, den Song gibt es in unzähligen Versionen, Love is Strange im Original von Mickey Baker und Sylvia Vanderpool und Yesterday, der legendäre Titel der Beatles.

0: Thank you.
1: Oh, vielen Dank.

Diese Doppel-CD ist für Tony Sheridan-Fans sicher eine sehr interessante Neuerscheinung. Ich mache keinen Hehl daraus, dass mir der junge Tony Sheridan besser gefallen hat. Hier ist er mit zwei Aufnahmen, zunächst mit seiner damaligen Ehefrau Carol. Lieber hab ich dich aus dem Jahre 1975 und als Single unveröffentlicht geblieben und dann Why Can't You Love Me Again? Der Song wurde 1964 ein Hit in Australien und es zog Tony Sheridan daraufhin auf den 5. Kontinent.

Nächste Woche gibt es wieder Rock'n'Roll und Rockabilly, Rhythm and Blues und Doo-Wop, Country und Surf. Und ich hoffe, Sie sind dann wieder dabei. Danke fürs Zuhören und tschüss, sagt Ihr sendeverantwortlicher Plattenplauderer Gerd Musfeld.

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2: Willkommen, Historianer und Radiointeressierte. Unsere kurze Vorschaltrunde zu unserem Hit History Tageskalender. Die nimmt euch heute gerne auch nochmal mit, wenn wir so ein bisschen davon erzählen wollen, wie weit verzweigt all unsere Beweggründe waren und sind, dass es eben diese 365-teilige Ganzjahressendereihe überhaupt gibt. Ich bin der Axel Lindner und ich freue mich drauf, dass ihr heute auch wieder zugeschaltet habt, damit wir eben auch so ein bisschen drüber plaudern dürfen, warum dieser Hit History Tageskalender auch sowas von abgefahren anders ist als vieles, was ich zumindest schon im Radioumfeld seit mehr als 30 Jahren kennenlernen durfte. Denn wir halten uns mit dieser Sendereihe mal nicht mehr an Stundengrenzen. Warum auch YouTube oder Podcast-Formate, die machen es ja vor. Ein Beitrag dauert eben so lange, wie er eben dauern darf. Natürlich immer unter den vorgegebenen Grenzen der GEMA und der GVL. Aber ansonsten ist das Stundenraster für uns kein Einteilungskriterium mehr. Nur das heißt jetzt auch auf der anderen Seite, dass wir keinen Tag so richtig genau sagen können, wie lang unser heutiger Tageskalender am Ende dann tatsächlich dauern wird. Weil wir ja währenddessen auch stetig weiter dran bauen mit den nächsten Geburtstagskapiteln oder mit den nächsten Songstories, die wir eben nicht in Vergessenheit geraten lassen wollen. Wir sammeln also hier für euch Musikgeschichten aus alten Tagen, immer mit Open End, aber garantiert auch immer mit Inhalt für unseren auch immer neu bestückten Hit History Tageskalender.

manche von euch sich heute vielleicht auch mehr an den Songgeschichten erfreuen werden als an dieser kurzen Themenvorschau, dann ist das vollkommen in Ordnung. Denn Radio wird ja sowieso zu einem ganz hohen Prozentsatz eigentlich als vergängliche Ware angesehen. Und man ist es einfach gewohnt, sie als solches einfach nur mal zu konsumieren. Aber warum darf man da eigentlich nicht ein bisschen anders drüber nachdenken? Dieses tolle Medium an Internetradio, das gibt uns die Möglichkeit dazu. Also machen wir es doch einfach, damit auch nachfolgende Generationen mal zumindest vielleicht an ihrem eigenen Geburtstag mal hören können, was es da zu diesem Tag so alles Tolles schon gegeben hat. Und somit schränken wir unseren Blickwinkel natürlich auch keinesfalls darauf ein, auf das Zeitfenster, für das ich mich mal stark machen kann, sondern wir sammeln auch gerne eure redaktionell gut gemachten Songgeschichten oder Interpretengeburtstagen aus den 70ern, aus den 80ern oder auch aus den 30ern und 40ern. Und so muss sich der Oldie Jugend, also den Fans der 80er Jahre Musik, eigentlich jetzt schon prophezeien, dass bald die 90er Jahre im UKW-Radio gespielt werden als die angesagten Oldies. Und alles, was vorher war, geht in die Musikhistorie. Und wir dachten doch damals, auch in Zeiten von Elvis oder von Beatles, ganz genauso. Und es wurde immer weiter ausgedrückt, bis man diese Musikjahrzehnte schließlich nahezu komplett vom Spielplan eines UKW-Senders genommen hatte. Und das ist unsere Chance, Historianer. Internetradio macht's möglich. Oldie-Geschichten, solange wie's die Ohren auch mitmachen wollen, hier jeden Tag wieder bei unserem Hit-History-Tageskalender.

bevor es jetzt gleich richtig losgeht mit unserer ersten Songstory-Runde, das sollte ich vielleicht auch noch mal kurz erwähnen, dass all unsere Musikgeschichten in der Regel nicht wiederholt werden, denn es gibt einfach zu viele davon. Und bei täglich aktuellen Geburtstagen, da ist es ja ohnehin auch vollkommen klar, dass diese Beiträge auch immer nur am jeweiligen Geburtstag eines Interpreten oder Komponisten und Musikers auch laufen können. Wo allerdings dann all diese Bausteine am Ende überall landen werden, auch in den dazu passenden Live-Sendestrecken anderer Moderatoren, das bleibt jetzt auch all den Radiokollegen überlassen, die sich mit so einem Geburtstagsbeitrag vielleicht auch ihrer Live-Sendung ein bisschen ergänzen lassen wollen. Denn auch die Kombi macht's zwischen der Musikgeschichte und dem entspannten Unterhaltungsradio. Genau deshalb haben wir uns aber entschlossen, jeden Beitrag als einzelnen Baustein einfach stehen zu lassen und nicht weiter einem Stundenradioformat zu folgen, damit die ein oder zwei gut recherchierten Musikgeschichten dort, meistens auf Nimmerwiederhören, auch verschwinden. Einfach schade drum, denn damit wollen wir auch unsere Radiokollegen ein bisschen zum Mitmachen bringen, indem sie aus ihren bereits fertigen Sendungen eben gerade solche interessanten Geschichten rausschneiden und damit eben vor dem kollektiven Vergessen retten. Die Oldie-Musikkultur, die hat's einfach verdient. Hier mal nur als eine mögliche Ausdrucksform jetzt mit unseren täglichen Songstories auf unserem Hit History Tageskalender.

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3: Willkommen, Historianer, zu einer neuen Sendereihe, mit der ich euch durchs komplette Jahr hier begleiten möchte. Mit Axel Lindner zur Hit History Halbzeit. Nicht einmal pro Woche, sondern wir entführen euch wirklich täglich ins schier endlose Universum der Originalversionen berühmter Hits zur Rubrik der schwarz-weißen Hitvergleiche und auch immer nur für einen kurzen Moment lang zu einem deutsch-englischen sogenannten 50-50-Pärchen hier zur Hit-Gegenüberstellung. Und so laufen wir in mindestens mal drei getrennten Jahresstaffeln jetzt durch die 50s, die 60s und auch in unserer dritten Stunde dann nach dem Muster durch die 70s. Und deswegen trägt unsere Hit History Halbzeit hier auch gerne den Untertitel der Top 1000 der Originalversionen berühmter Hits. Denn fast vier Musikjahrzehnte an Musikgeschichte, die haben wirklich so viel mehr an Hitgeschichten auch zu bieten, dass es auch garantiert ein komplettes Jahr wert sein wird, sich hier jeden Tag wieder aufs Neue bestückt drauf einzulassen, zu unserer Hit History Halbzeit.
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Eigentlich haben wir zu unserem heutigen Original-Hit-Vergleich auch schon wieder mal eine EP rausgeholt. Eine Extended-Play-Single mit insgesamt 4 Songtiteln von den Searchers mit ihrer britischen Nummer 12 Ain't Gonna Kiss Ya. Geschrieben wird der Song von J.M. Smith unter Pseudonym der P.J. Proby und das passiert im September 63, aber nicht für den Tony Jackson und seine Searchers, sondern für die schwarze Mädchenband der Ribbons, bestehend aus Evelyn Dotty, Artitha Gibson und den Schwestern Lovey und Vessie Simpson bei ihrem einzigen US-Chart-Erfolg von Ain't Gonna Kiss Ya. Und den wiederholen die 4 Mädels dann auch nochmal 1965 1:1 als die Sandpapers, was aber am Beispiel dieser US-Nummer 81 auf dem kleinen Detroiter Marsh-Label eigentlich ganz besonders war, dass sich eben die Searchers in Liverpool genau solche schwarzen US-Originale damals wie selbstverständlich in ihr Repertoire holen können. Und wer von euch über dieses Phänomen von Beat Goes Rhythm and Blues noch ein bisschen mehr erfahren möchte, den darf ich dazu ganz herzlich einladen für insgesamt 17 mal 2 Stunden in einer Sendereihe, wo wir nur solche Songtitel mal zusammenholen, auch abseits der Rolling Stones und der Beatles mit mehr als 500 solcher Beat-Pärchen, damit auch das Ausmaß der schwarzen Rhythm and Blues-Einflüsse auf die britische Beat-Kultur von damals auch nochmal ganz interessant ist.

Mit Why Don't You Hall of and Love Me, da haben wir schon labelintern gleich mehrere Single-Varianten am Start. Hier mit der Rosemary Clooney, auch mit Hillbilly-Mann Bob Etcher bei der Columbia, mit Larry Fontaine und Merv Shiner mit demselben Muster bei der Decca, für die Four Star, den Ben Christian und die Maddox Brothers mit Sister Rose. Und vor allem bei King in Cincinnati, die beiden Spaten-Megaseller mit einem schwarzen Treppchenplatz für den Bull Moose Jackson, aber auch einem Hillbilly Nummer 1 für den Komponisten und Urschöpfer Wayne Rainey für das Original von Why Don't You Hall of and Love Me.

bewährte Muster in Cincinnati bei King-Label-Chef Sid Nathan. Hier quasi gleich im Nebenstudio auch der Rhythm-and-Blues-Hit von Why Don't You Haul Off and Love Me aus der Feder von Lonnie Glossom und dem zuvor gehörten Wayne Rainey. Für die 50s-Fangemeinde im Grunde auch jedes Mal wieder so eine kleine große Überraschung, dass wir uns hier an jedem Tag auch wieder genau so ein schwarz-weißes Vergleichs-Song-Pärchen wieder rauspicken. Aber wir holen damit auch im ganz wörtlichen Sinn mal jeden Tag wieder erneut aus, damit auch vor allem die Wucht von all diesen Mehrfachhits in den drei Marktsegmenten deutlicher wird. Why don't you haul off and love me? Warum holen wir also auch nicht gleich morgen wieder dafür aus, für ein nächstes schwarz-weißes Zeitdokument aus den Transition Years? Nach mehr als 10 unterschiedlichen Single-Varianten heute auch schon wieder zum ersten Erscheinungszeitraum, hier mehr als 10 Jahre später auch noch eine dritte King-Single mit Little Willie John zu Why Don't You Haul Off and Love Me.

Lauter Liebe schenke ich dir oder Love Me Warm and Tender Dear. So transportiert uns das heute der Paul Anka auch gleich selber als deutsche Hitkopie von seinem eigenen US-Original im Jahr 1962. Ganz genauso wie Elvis, da gilt auch der Paul Anka natürlich bei fast allen seinen Kompositionen als absoluter Hitgarant. Nur der Paul hat sich eben dazu entschlossen, auch einige Eigenkompositionen auch gleich selbst, auch auf Italienisch oder auf Französisch oder auch in Spanisch mit einzusingen, weil es eben inzwischen schon in Amerika auch ganz gut bekannt geworden war, dass man damit auch am europäischen Festland auch bereits bestens Geld verdienen kann. Und so machen sich auf diese Weise eben auch nicht wenige US-Stars auch schon auf den Weg, mal zumindest dann und wann mal den ein oder anderen US-Song auf Deutsch mit einzusingen. Und dazu gibt es inzwischen auch schon eine eigene CD-Serie mit den 1000 Nadelstichen, wo sich beispielsweise auch ein Roy Orbison, ein Johnny Cash, ein Brian Hyland oder auch ein Chubby Checker und Dutzende weitere englischsprachiger Originalstars auch mal in deutscher Sprache versuchen. So also hier auch der Paul Anka mit nur einem stellvertretenden Beispiel, mit dem man auch so viele weitere Dutzende eingedeutschter Schlageradaptionen dann ausgraben könnte. Zum Beispiel natürlich auch aus England mit Petula Clark, mit Cliff Richard und natürlich bis in die Beat-Ära mit den Searchers, den Beatles. Also im Grunde auch ein Thema im Thema, die 1000 Nadelstiche. Hier auch noch mit dem US-Original dazu, mit Paul Anka und Love Me Warm and Tender.

Amerika grüßt England, so möchte ich das diesmal überschreiben mit dieser Ventures-Single hier im Jahr 1963 von der Savage aus der Feder von Norrie Paramore. Und der hatte ja zuvor schon für die Shadows auch bereits ihr Apache ihnen auf den Leib geschneidert. Und so kommt diesmal diese britische Top-10-Nummer aus dem Cliff Richard Kinofilm The Young Ones von Hank B. Marvin und seinen Shadows schon im November 1961 mit Savage.

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1: Eine halbe Stunde und immer nur ein oder zwei Songs drin verpackt. Womöglich habt ihr euch auch schon so ein bisschen dran gewöhnt hier an dieser Stelle, dass man's, wenn man Musik aus dieser Zeit mag, auch meistens nur spannend findet, wenn wir uns hier gemeinsam zu einer kurzen Hit-History-Zuhörreise treffen wollen mit Axel Lindner. Immer so ein Stück Musikgeschichte bei unserer Hit-History-Halbzeit.

Always. Immer, wenn wir um diese Uhrzeit uns einen 50s-Hit rauskramen, hier mit Sammy Turner in den Top 20 im November 1959, dann täuscht auch garantiert ein Rhythm and Blues Platz 2 nicht drüber hinweg, dass wir jetzt gleich noch wesentlich tiefer abtauchen, nämlich in die frühen Tage der so berühmten Tin Pan Alley Komponisten. Der Irving Berlin, der war dabei nicht nur einer der brillantesten Melodienschreiber dieser Tage, sondern er entwickelt sich auch als einer der besten Geschäftsmänner an der Fifth Avenue in New York, mit dem Musikgeschmack, der ganze Generationen verzaubert. Er begreift nämlich recht schnell, dass nicht der Texter und der Komponist das meiste Geld an den Songs verdienen, sondern den meisten Profit davon erntet die Publishing Company. Denn die kontrolliert nämlich die Copyright-Rechte. Und so entschließt sich dieser Irving Berlin schon um 1920 auch als Produzent für Shows und Musicals zu arbeiten. Und besser noch, er kauft sich auch an der 45. Ecke Broadway sein eigenes Musiktheater, wo er zwar erstmal einiges an Instandhaltungskosten ins Gebäude stecken muss, aber dann lässt er seine Musikideen dort erstmal live aufführen, um garantiert auch auf diesem Weg wirklich always zu guten Einnahmen zu kommen. Aber eigentlich schreibt er diesen Song 1925 ursprünglich für seine Frau Ellen McKay, damals als Hochzeitsgeschenk, wie romantisch. Und damit muss er sich dann um die Finanzierung seiner Hochzeit im darauffolgenden Jahr wirklich garantiert keine Sorgen mehr machen. Denn damit hat man sich in den Tin Pan Alley-Tagen auch so mal einen groben Eindruck davon verschaffen können, wie der Irving Berlin sein Geld verdient. Allein im ersten Erscheinungsjahr dieser Komposition entstehen davon mehr als 2 Dutzend unterschiedliche Single-Varianten, wovon auch 5 Versionen sofort in die Hitparaden einsteigen. Und das eben bereits im ersten Jahr 1926, hier mit der Ersteinspielung in den Top 3 mit Henry Burr.

Auch bei uns in Europa wird diese Komposition von Irving Berlin bereits bestens bekannt, nämlich genau auch vor allem dort in Berlin oder in Paris durch die Josephine Baker. Aber wie gewohnt bekommt der Song auch knapp 20 Jahre später nochmal eine Hitparaden-Wiederauferstehung im Jahr 1945. Jetzt mit Sammy Kay, mit Guy Lombardo oder auch mit Gordon Jenkins in den Top 10. Und allein ab diesem Zeitpunkt vertont man dieses Always in den kommenden 10 Jahren mehr als 35 Mal zur Single. Das heißt, diese Melodie von Irving Berlin bleibt ganz mühelos über Generationen weithin im Ohr. Und wir hören mal wenigstens auszugsweise 20 Jahre später rein in die Top 10, hier mit Bandleader Sammy Kay und Always.

Damit lassen wir 1945 natürlich auch die Kriegsheimkehrer erstmal gebührend Hochzeit feiern, so wie es der Irving Berlin gut 20 Jahre zuvor auch schon vorgeschlagen hat. Aber natürlich vererbt sich diese Melodie auch wieder 10 Jahre später dann ins Jahr 1955 hier mit Steve Gibson und seinen Redcaps und Sängerin Damita Joe zu Always.

30 Jahre Always im Zeitraffer und wieder nur 2 Jahre später, da ändert sich das Arrangement natürlich weiterhin zeitgemäß. Jetzt im Rock'n'Roll-Zeitalter mit Dorothy Shay im Jahr 1957 gelandet mit ihrer Liebeserklärung von Always.

Mit Judy Lane gehen wir gleich nochmal 2 Jahre weiter in der Chronologie von Always, jetzt wieder ins Jahr 1959. Aber auch für unsere heutige letzte Version aus dem Jahr 1964, da erleben wir auch nochmal eine ziemlich spannende Rhythmusanpassung von diesem Soul-Sänger Jerry Jackson. Wie gesagt, immer nur alles kleine Zeitgeistausschnitte, um den Langzeiterfolg von so einer bahnbrechenden Komposition hier am Beispiel mit über 40 Musikjahren auch mal zu verfolgen. Zum Abschluss für heute mit Bluebeat-Rhythmen unterlegt mit Jerry Jackson ins Jahr 1964 zur Single mit Always.

0: Der Bobby Darin nimmt uns heute mit ins Hitparadenjahr 1960 in die Top 20 mit seinem Won't You Come Home, Bill Bailey. Aber der Komponist Huggy Cannon, der hat diesen Erfolg auch schon gar nicht mehr miterleben dürfen. Und allein daher kann man sich schon ganz gut vorstellen, dass diese Geschichte seit diesem Zeitpunkt auch schon mehr als 50 Jahre alt war. Der Bobby Darin hat kurz zuvor auch schon mit Mac the Knife oder mit La Mer Beyond the Sea zwei weitere Uraltklassiker zu Topsellern in diesen Tag gemacht. Und so verwundert es ja auch nicht, dass diese erste Nummer 1 Notierung von diesem Titel auch bereits aus dem Jahr 1902 entstammt. Auch da gab es bereits eine amerikanische Hitparade. Zwar noch nicht nach unserem heutigen Hot 100 Muster, aber immerhin konnte man damals schon ganz gut ablesen, was da zumindest in den US-Großstädten ganz besonders beliebt war, bei den sogenannten Minstrel-Shows. Denn der Huggy Cannon, der war nun seines Zeichens auch ein dunkelhäutiger Pianist und Komponist, der seine Geschichte auch nach einer selbst erlebten Begebenheit nacherzählen wollte. Als die Frau von diesem Bill Bailey ihren Mann erstmal rauswirft und ihn dann doch unter bestimmten Bedingungen natürlich gerne wieder zurückhaben möchte. Also eine Geschichte, die auch 100 Jahre später durchaus immer noch genauso passieren könnte. Wenn uns dieser Arthur Collins jetzt einen kurzen Eindruck verschafft, wie ein erster Nummer 1 Hit im Jahr 1902 damit geklungen hat. Mit Bill Bailey, Won't You Please Come Home.
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1: Und schon wieder sind wir mit Dixieland-Bandleader Sharky Bonanno wieder genau um 50 Jahre später unterwegs. Mit Sängerin Lizzie Miles und derselben Geschichte, als sie die Miete zahlt und ihn rausgeworfen hatte. Aber sie möchte ihn gerne wieder zurückhaben im Jahr 1952. Als der Shaky Bonanno und seine Sharks of Rhythm, damit aber inzwischen schon die rund 50. Single-Variante später. Dabei war der Gustav Joseph Bonanno ein Italo-Amerikaner, der zusammen mit Sean Goldkette auch schon zu diesem Zeitpunkt mehr als 30 Jahre Bühnenerfahrung hinter sich gebracht hat in New Orleans. Genauso wie auch der nächste Trompeter aus der Crescent City, dort in New Orleans. Louis Armstrong im Zusammenspiel mit Schauspieler und Sänger Danny Kaye aus dem Soundtrack der Five Pennies jetzt im Jahr 1960 zur Single mit einem schwarz-weißen Duett von Bill Bailey, Won't You Please Come Home.

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Der nächste Hitparaden-Stop von Bill Bailey, der kommt dann im Jahr 1961 in die Hot 100 mit Della Reese, die sich auch ebenfalls gerne ihren Mann wieder zu Hause wünschen möchte. Und bis dahin entwickelt sich der Song auch in Europa schon längst zum Dixieland-Klassiker mit Sidney Bechet, mit Monty Sunshine, mit Ken Collier oder auch der Dutch Swing College Band mit Bandleader Humphrey Lyttleton. Aber zum Abschluss unserer heutigen Zeitreise, da gehen wir im Rhythm and Blues Lager gelandet im Jahr 1964 zu Little Willie John. Nur bei ihm wird der Songtitel dann zum eigentlichen Hauptdarsteller reduziert, damit der Bill Bailey aber jetzt schon mehr als 60 Jahre Bühnenerfahrung mitbringt. Von den ersten Wachszylindern bis zu den Beatles im Jahr 1964 und auch hier nochmal zeitgleich mit Little Willie John und der Langzeitgeschichte von Bill Bailey.

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Wir hörten gerade mit dem T42-Cha-Cha-Cha einen Top-10-Hit aus dem Rock'n'Roll-Jahr 1958 mit Orchesterleiter Tommy Dorsey, und der greift sich eben hier einen uralt Oldie von der Marian Harris wieder mal raus, schon aus dem Jahr 1924, und er unterlegt diese Melodie mit einem tanzschulgeeigneten Cha-Cha-Cha-Rhythmus. Also Oldies kupfern Ur-Oldies auch schon damals als zeitgemäßes Remake-Muster während der 50er Jahre, und sein Bruder, der Jimmy Dorsey, der kommt auch zuvor noch mit seinem Treppchenplatz mit So Rare in die vordersten Reihen der Hitparaden. Und so liefern sich die beiden ehemaligen Swing-Giganten, der Tommy Dorsey und der Jimmy Dorsey, hier im Rock'n'Roll-Zeitalter ein immer noch aktuelles Hitparaden-Duell. Hier auch mit einem Remake vom J.D.'s Boogie Woogie in den Charts im Jahr 1957 mit Jimmy Dorsey.

Further travel on. Wir gehen ganz buchstäblich gleich weiter zu unserem nächsten Geburtstagsaspiranten, dem Billy Grammer nach Benton in Illinois. Dort heute geboren am 28. August im Jahr 1925 als Billy Wayne Grammer. Hier mit seinem wohl größten Hit auch schon zurück bis als traditional ins 19. Jahrhundert. Aber im selben Jahr, da legt unser Jubilar gleich noch zweimal in den Hitparaden nach mit dem Bonaparte's Retreat und seinem Kissing Tree, heute im Namen von Billy Grammer.

Nach der exklusiven Pop-Hit-Karriere von unserem Jubilar im Jahr 1959, da verlegt sich der Billy Grammer aber fortan auf seine Country-Wurzeln, wo er dann auch quer durch die 60er Jahre so eine gute Handvoll Country-Hits auch einfahren wird. Allen voran auch unser heutiger Abschlusssong für ihn, denn sein Original wird dann wenig später zum Welthit für seinen Kollegen Bobby Bear, aber er liefert uns das Original zum Finale. I Wanna Go Home, heute der Abschluss natürlich für den Billy Grammer. 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

Heute begleitet uns auch noch kurz der Rhythm and Blues Sänger Billy Nelson als One-Single-Kandidat auf unserem Kalender. Geboren wird er heute am 28. August 1928 in Cincinnati, Ohio, mit seinem absolut aber hörenswerten Pack, Shack and Stack.

Postbote bringt uns gerade eben mal ein paar Erinnerungstöne vom Paperboy Boogie im Namen von Texas Bill Strength, heute am 28. August 1928 in Bessemer, Arkansas geboren und dort dann an der Westküste bereits ab 1949 im Aufnahmestudio zu finden für gut 2 Dutzend an Hillbilly-Singles in den kommenden gut 10 Musikjahren. Aber wir beschränken uns mal zur Geburtstagserinnerung hier nur noch auf eine weitere Western-Swing-Version vom Johnny Cash Debüt-Hit Cry, Cry, Cry, heute im Namen von Texas Bill Strength.

0: Wir gehen heute mit dem britischen Bandleader Ted Heath ins Kino zum Titelsong von Jazz Boat im Jahr 1960, als dort der Hauptdarsteller Anthony Newley als der Bert Harris bei seinen Freunden damit angibt, ein erfolgreicher Fassadenkletterer zu sein. Und so kommen dann auch wirkliche Diebe auf ihn, um mit ihm einen Raubüberfall auf ein Juweliergeschäft zu planen. Denn die Diebe glauben seinen Prahlereien als echter guter Fassadenkletterer. Und so erkennt er schließlich, dass er aus dieser Situation irgendwie nicht mehr rauskommt. Dabei ist der Bird nichts anderes als ein Elektriker, der ein bisschen auf sich aufmerksam machen wollte. Die britischen Filmkritiker beschreiben Jazz Boat als bemerkenswerte Persiflage auf die englische Teddyboy-Szene, zu der auch der Hauptdarsteller Anthony Newley natürlich bestens vors Mikrofon passt. Allerdings diesmal aber nur für eine Ballade von Someone to Love mit Anthony Newley aus Jazz Boat.
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In einem Café, da treffen sie sich dann mit dem französischen Inhaber Jean-Philippe, der im Film damit auch gleich seinen Auftritt bekommt mit Oui, Oui, Oui. Aber der musikalisch bleibendste Eindruck, der kommt am Ende dann wieder mit Orchesterchef Ted Heath, hier mit den Southlanders im Film Jazzboat mit I Wanna Jive Tonight.

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2: Wenn es hier an dieser Stelle auch gern mal heißt, wir denken Radio anders, dann hätte ich für diesmal auch wieder eine Aussage im Ärmel, die vielleicht verwundern mag. Die heißt, wer uns hier gerade die nächste gut gemachte Musikgeschichte erzählt, das ist im Grunde vollkommen nebensächlich. Hauptsache, die Musikgeschichte ist gut. Sollte ich auch nur mal ausnahmsweise eine gut recherchierte Musikgeschichte von euch erzählen dürfen, dann bin ich eigentlich nur euer Erfüllungsgehilfe. Damit auch gerade diese Musikgeschichte nicht für alle anderen potenziell interessierten Hörern endgültig verloren geht. Und noch eins ist mir an dieser Stelle auch absolut wichtig. Ihr alle zusammen, ihr wisst freilich wesentlich mehr tolle Musikgeschichten und Details, als ich so im Laufe der Zeit überhaupt für mich auftreiben kann. Es wurde uns aber zum Thema Unterhaltungsradio über all die Jahrzehnte lang quasi abtrainiert, im Radio überhaupt noch in großer Zahl Musikgeschichten überhaupt zu erwarten. Stattdessen lässt man uns glauben, dass das bloße Abspielen eines Songs die Musikgeschichte absolut ersetzt. Aber ist das tatsächlich so, Historianer? Wenn ihr als musikinteressierte Oldie-Fans einen Song hört, ist das dann tatsächlich dasselbe, als würdet ihr auch vielleicht noch die Geschichte zum Song oder zum Interpreten oder gar zum Komponisten noch mit dazuhören können? Warum beurteilen aber die allermeisten Hörer die Qualität eines Radioprogramms an den gespielten Songs und nicht an den gehörten Geschichten zu den Songs? Bei uns bedeutet Radio Musikgeschichten und genau deshalb gibt es unseren täglichen Hit History Tageskalender.
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2: Wir geben bei unserer täglichen Hit-History-Halbzeit jetzt nur mal ein paar Musikjahre obendrauf mit Axel Lindner. Aber ansonsten bleibt auch schon wie gewohnt aus unserer 50s-Frühzeitstaffel alles beim Alten. Auch im ganz buchstäblichen Sinn mit unseren kleinen Songgeschichten von den Originalversionen berühmter Hits, von den deutsch-englischen 50-50-Pärchen bei Beat in Europa und auch in den 60s mit jeweils mindestens einem Beispielpärchen aus unserer Rubrik Beat Goes Rhythm and Blues. Also auch in den 60s, wenn auch wirklich jeder Fan zu jedem unserer Themenbausteine sofort wahrscheinlich einige Songbeispiele im Kopf mit sich rumträgt. Aber in Summe wollen wir euch vielleicht dann und wann doch mal überraschen, vielleicht sogar verblüffen. Oder ihr könnt euch auch sehr gerne selber bestätigen, dass es sich als Oldie-Musikfreund hier auch immer wieder lohnt, mit einzuschalten. Denn wenn euch dieses Konzept einmal Spaß bringt, dann solltet ihr euch diese Sendereihe ganz persönlich auf euren Radiokalender legen. Selbst wenn es mal vielleicht den ein oder anderen Song geben sollte, der beim Zuhören vielleicht nicht so ganz bekannt sein mag. Aber der Jahreskalender hat auch in den 60s so viel weitere Songgeschichten am Start. Bleibt bei uns zur Hit History Halbzeit.
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Wir lieben diese Hits, aber wir suchen konsequenterweise natürlich auch immer weiter nach den Originalen. Hier mit dieser Nummer 1 von Felix Cavaliere und Eddie Brigatti, den Young Rascals im Jahr 1966. Aus der Feder von Rudy Clark und Arthur Resnick. Und dieser Arthur Resnick, der steht auch schon für die Melodien von Under the Boardwalk oder den Chip Chip für den Gene McDaniels. Und sein Kompagnon Rudy Clark, der liefert hier bei den Originalversionen berühmter Hits auch schon für den James Ray sein Got My Mind Set on You, dann später im Namen von George Harrison zum Hit. Aber er schreibt auch den Schub-Schub-Song It's in His Kiss oder If You Gotta Make a Fool of Somebody für Freddie and the Dreamers, beziehungsweise eben das Original für den Rhythm and Blues-Sänger James Ray. Also es stehen die Chancen auch heute vielleicht wieder recht gut, dass wir zum Blue-Eyed Soul-Hit der Rascals auch diesmal wieder ein schwarzes Original finden. Aber zuerst landen wir noch mit den Olympics schon im Jahr zuvor, bis zu einem Rang 81 bewertet mit ihrem Good Lovin'.

Auch der Brian Poole mit seinen Tremolos, der schiebt sich 1965 noch auf eine britische Position 14 damit. Also ebenfalls auch schon vor den Rascals mit ihrer Nummer 1 von gerade eben. Und daher soll's auch vollkommen klar sein, dass das wirklich zugrunde liegende Original ebenfalls nun schon aus dem Jahr 1965 stammt. Hier mit Lemme Be Good und seinem Original von Good Lovin'. 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

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Das wissen wir alle, dass die britische Beat-Begeisterung nicht in einem Tag entschieden war. Insbesondere auch, wenn die Damen dort sich in aller Regel mal keine Gitarren mehr um den Hals hängen, sondern mit Orchesterarrangements ihre zeitgleichen Rhythm and Blues und die Soul-Helden auf die Insel nachvertonen. Hier mit Anne Shelton im Jahr 1963. Also auch dieser Soundprozess, der musste sich an ihrem Karrierebeispiel erstmal so langsam entwickeln. Schon quer durch die 50er Jahre, da vertont die Anne Shelton aus London mehr als 80 Pop-Singles. Und sie bleibt auch dem britischen Musikgeschäft dann noch treu bis in die 70er Jahre. Aber zur startenden Rhythm and Blues-Zeit auf der Insel, da war es einfach derart übermächtig, dass man sich auch mal mit so manchem US-Soul-Star beschäftigen musste. Sonst hätten wir hier bei Beat Goes Rhythm and Blues auch keine Ganzjahresstaffel draus machen können. Diesmal mit der Originalvorlage von Sam Cooke. Rome wasn't built in one day.

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Evelyn Courtois alias Pussycat in Frankreich. Sie sorgt diesmal für eine Kopie von einem knappen US-Rang 98 von den Searchers. Aber am Ende für eine ganz außergewöhnliche Originalgeschichte von Have You Ever Loved Somebody? Hier gleich mit den drei Komponisten der Hollies, mit Tony Clark, Graham Nash und Tony Hicks aus ihrem 67er Album Evolution mit Have You Ever Loved Somebody?

Die britische Hitversion, die landet aber noch kurz zuvor mit Paul und Barry Ryan mit Have You Ever Loved Somebody? Aber zur gleichen Zeit, da waren im August 1966 auch die beiden Everly Brothers in England auf Tournee und sie berichten ihren britischen Kollegen, dass sie auf Suche sind nach einigen Aufnahmen für ihr nächstes Album. Das wollten sie Two Yanks in England taufen. Und so vererben die Hollies ihre Songidee zuerst mal an den Don und den Phil Everly für eben dieses Album Two Yanks in England mit Have You Ever Loved Somebody?

Boah, Lamy hier wieder aus der französischen Hitküche bei Beat in Europa. Diesmal mit Richard Anthony, mit den Les Lionceaux und auch gleich noch mit der Mädchenband von Les Gams. Die drei Mädels sollten damals bei unseren Nachbarn in die Fußstapfen der Shirelles auch treten. Aber wir hören sie eben auch im Namen noch der Beach Boys oder der Raindrops und auch der Angels. Denn in Frankreich, da kommt man als Coverband auch immer noch recht ausgiebig ins zeitgleiche Radioprogramm. Denn dort hält man sich ja auch an die 40%ige landessprachliche Radioquote, die dann später auch der französische Kulturminister Jacques Turban mit dem Loi Turban oder dem Turban Law auch festgeschrieben hat. Und gerade für solche Mehrfachvertonungen liefert das natürlich die Grundlage mit Toi Lamy statt All My Lovin'.

natürlich hört man auch im italienischen Radio hier gleich mit Rocky Junko auch das dazu passende Beatles-Abbild von All My Loving, alles im Jahr 1964. Denn auch die italienische Radiowelt, die achtet natürlich bei ihren Staatssendern immer peinlich genau drauf, dass auch eine ausreichende landessprachliche Programmgestaltung auch durchgesetzt wird. Und so war es dort auch immer noch wesentlich wahrscheinlicher, dass man dort anstatt der Beatles auch durch diese Einhaltung der Radioquote eher den einheimischen Text auch kannte auf All My Lovin' hier mit Ricky Junko. 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

Ich darf euch heute einladen, mit mir in Gedanken jetzt gleich mal für mehr als 3 Stunden lang ins Kino zu gehen. So in etwa vor relativ genau 100 Jahren zwischen dem Ende des Ersten Weltkriegs und der russischen Oktoberrevolution. In meiner Erinnerung war es im ganzen Film über nur tiefer russischer Winter gewesen. Aber die oftmals dramatische Handlung, die ließ einem damals auch dann und wann mal den Atem stocken, wenn nämlich der Titelheld, der Dr. Juri Schiwago, sich zwischen 2 Frauen hin und her gerissen, immer wieder mit zeitgenössischen Kriegsunruhen konfrontiert sieht. In der namensgebenden Hauptrolle der Oma Scharif als der Dr. Schiwago, die Julie Christie, sorgt im Film für die Melodie von Laras Theme und der Sir Alec Guinness, der Rod Steiger, die Geraldine Chapman und auch der Klaus Kinski, die sind in diesem Epos neben den beiden Hauptdarstellern noch erwähnenswert zu sehen. Aber wenn wir uns jetzt gleich bei diesen knapp 3 Minuten jetzt auch mal gerade lautmalerisch an die Fernsehinterpretation erinnern von Didi Hallervorden, dann wird bestimmt mancherorts aus Somewhere My Love vielleicht dann und wann auch mal Schnuff, Schnuffi, Schnäuf, wer erinnert sich noch? Und wenn es eben auch ein reines Instrumentalstück heute zu uns als Songstory geschafft hat, da empfehle ich euch mal einen starken Glühwein zum Film und ausreichend Sitzfleisch für dieses epochale Zeitgeistwerk. Unter dem Titel Somewhere My Love, da platzieren die Mike Same Singers in England und der Chor von den Ray Conniff Singers die dazugehörige Chartposition auch in Amerika. Auch als Laras Theme, da gibt's davon so manche Erfolgssingle zu kaufen, aber wir hören natürlich jetzt die Originalversion von und mit Maurice Alexis Jarre. Und auch sein Sohnemann Jean-Michel Jarre, der wird dann gut 15 Jahre später mit seinen Synthi-Alben um Oxygen oder Equinox hier bestimmt auch noch zu mancher anderer Songstory hier mit eingeladen. Nur heute ist mal Zeit für den Papa Maurice, die Dr. Schiwago-Melodie.

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Wir bleiben heute ganz buchstäblich mal kleben beim Initialalbum Introducing the Bo Brummels in San Francisco im Jahr 1965. Dort landen der Sal Valentino mit seinen Mannen auch schon mit ihren ersten beiden Singles in den Top 15 mit Love, Love und Just a Little. Also schauen wir doch mal bei unserem Album des Tages ein bisschen auch neben die Hitparadenspur auf diesen 33er an die amerikanische Westküste mit einer stetigen Melange so zwischen Sunshine-Pop und amerikanischem Punkbeat mit den Bo Brummels und That's If You Want Me To.

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Jimmy Reed lässt grüßen aus dem Album Introducing the Bo Brummels. Der Bandname der Bo Brummels, der kommt ursprünglich von einem britischen Dandy namens George Bo Brummel in Regency, England. Und dort prägt der schon Ende des 18. Jahrhunderts diese typisch britische Modewelt, damals am Hof von Prinzregent George IV. Und so schwappt also mit der sogenannten British Invasion das Ganze ganz unterschwellig rüber auf den amerikanischen Kontinent mit den Bo Brummels und ihrem Dandy-Look zu ihrem Debüt-Hit Love, Love.

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1: Gehen wir doch heute zu unserer 60s Instrumentalecke mit den Gems in die Cantina im Jahr 1962, als ihr weltweiter Erfolg von der Tequila auch absolut dazu angetan ist, einen Nachfolgehit zu produzieren. Aber in der Cantina kann man auch so gut und gerne mal den ein oder anderen Tequila zu viel erwischen in den Top 30 mit Too Much Tequila mit den Gems.

Wir treffen uns heute am 28. August noch kurz mit Honey Landry bei den nach ihr benannten Honeycombs zum Einstieg mit Have I the Right. Denn auch sowas Besonderes wie eine Schlagzeugerin an der Schießbude einer Beatband, das ist natürlich Emanzipation in den 60er Jahren, ein ganz wichtiger Meilenstein. Mit ihrem Erfolg, da sehen wir dann wenig später auch weitere Mädchenbands, wie zum Beispiel die Liverbirds aus Liverpool oder auch bei uns dann im Hamburger Starclub natürlich zu sehen. Und so ein musikgeschichtlicher Blickwinkel, der hat ja definitiv auch nie wirklich ein Ende, sondern alle haben es bei uns verdient, wenigstens mal kurz für einen ganz persönlichen Erinnerungsmoment vorbeizuschauen. Geboren wird die Anne Margaret Landry heute am 28. August im Jahr 1943 in der Grafschaft Middlesex. Und gleich mit ihrer Debütsingle, da landen die Honeycombs auf Platz 1 in England und auch overseas in den US Top 5. Damit auch eine weitere Mitinitiatorin von der später sogenannten British Invasion. Und auch gleich der nächste US-Top 30-Hit, der hält die Honey Landry am Schlagzeug auch wieder in der ersten Reihe im Einsatz bei den Honeycombs. I Can't Stop.

How Will I Know? Am Ende werden es dann für die Honeycombs insgesamt 6 Hits von 1964 bis 66 mit ihrem Leadsänger Dennis Dell unter Produktionshoheit unmissverständlich zu hören mit Joey Meek in London mit ihrer so aufsehenerregenden Schlagzeugerin Honey Lantry. Ja, auch noch mit einer schwedischen Nummer 1. Da verabschieden wir uns jetzt von der Anne Margaret an den Stöcken mit den Honeycombs. She's Two Way Out.

wir treffen uns heute am 28. August auch noch für die 60s Northern Soul Zeit. Hier ganz buchstäblich exklusiv mit Walter Ward, dem Leadsänger der Olympics. Geboren heute in Jackson, Mississippi im Jahr 1940 und damit dann auch bereits während der 50er Jahre in der Familien-Gospel-Formation der Famous Ward Singers auch zu erleben. Aber dann landen die Olympics mit unserem Jubilar nach ihrem ersten Novelty-Hit von den Western Movies oder dem Big Boy Pete auch gerade ab Mitte der 60er Jahre noch einige bemerkenswerte Tanzhits, für die wir uns jetzt auch noch ein paar Minuten Zeit nehmen wollen, im Namen von Walter Ward und den Olympics und We Go Together.

nach den Modetanzhits vom Halligalli oder vom Slawson Shuffle oder dem Stomp, da übergibt der Walter Ward den Modetanzhit vom Bounce hier auch gleich hausintern weiter zu Earl Nelson alias Jackie Lee, ebenfalls auf die englischen Northern Soul Tanzflächen rübergeschwappt hier im Jahr 1966, genauso wie unser Jubilar auch gleich nochmal in eigenem Namen bei den Olympics mit dem Same Old Thing.

Diesmal geht's dann auch hausintern genau andersherum. Damit leihen sich die Olympics dann von Jackie Lee den Tanzhit von The Duck auch noch aus. Aber unser Jubilar hinterlässt uns auch noch einen letzten britischen Top-10-Erfolg, auch noch mit einem guten Anteil bei den Northern Soul-Tanzflächen geschuldet.

So wird dann am Ende eine US-Nummer 63 eine britische 6 mit Baby Do the Philly Dog im Namen von Komponist und Sänger Walter Ward bei den Olympics.

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2: Unsere nächste Künstlerkompassstunde, die schafft womöglich beim Namen Ivy Joe Hunter noch ein bisschen Verwirrung. Denn es geht uns heute nicht um den Rhythm and Blues Pianisten Ivy Joe Hunter oder den Funk Brothers Pianisten Joe Hunter, sondern um den Motown Komponisten Ivy Joe

Nach mehr als 20 Chart-Erfolgen von unserem nächsten Geburtstagskandidaten, da lässt man ihn am Westground Boulevard bei Motown endlich in eigenem Namen auch mal vors Mikrofon. So heißt seine Debütsingle hier im Jahr 1971, I Can Feel the Pain, im Namen von Ivy Joe Hunter. Aber damit ihn auch gleich zu Anfang alle erstmal ins richtige Gleis packen, da starten wir mit ihm bereits 7 Jahre zuvor mit Martha and the Vandellas zu einem Welthit auf beiden Seiten des Atlantiks und auch im Nachgang dann wieder durch die Zeit ein bisschen getragen mit weiteren Hitplatzierungen von den Mamas and Papas, von David Bowie mit Mick Jagger oder mit Van Halen. Dancing in the Street, der erste Gradmesser für den Motown-Komponisten Ivy Joe Hunter.

Auch der Wild One schließt sich im Namen unseres Komponisten-Aushängeschilds im selben Jahr auch gleich noch mit an, mit Martha Reeves und Ian Vandellas. Geboren wird unser Jubilar heute am 28. August 1940 in Detroit. Aber noch bevor ihn der Motown-Boss Berry Gordy Jr. dann für Motown anwirbt, da schreibt er zuvor 1963 hier auch schon für den Walter Jackson: It will be the last time. Damit fangen wir aber erstmal so richtig an mit dem Komponisten Ivy Joe Hunter.

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Anfangs noch 1964, hier ausnahmsweise noch schlechte Nachrichten für die Headliners, dann aber auch bereits schon am West Grand Boulevard am Notenblatt angekommen. Nur um dann dort auch gleich noch die Spannweite seiner Erfolge ein bisschen anklingen zu lassen, da schreibt er im selben Jahr auch noch einen ganz lange verschollen gebliebenen Northern Soul-Kracher, den die englische Fangemeinde dann erst im Jahr 2009 zum Tanzflächenfüller macht, weil es diesen Motown-Schubladentake von Marvin Gaye dann endlich in 45 Umdrehungen auch gibt. Lucky, Lucky Me, ein wahrer Glückstreffer aus der Feder von Ivy Joe Hunter.

mit den Contours. Da schafft's unser Jubilar dann mit der Tanzaufforderung Can You Jerk Like Me dann auch in die Billboard-Hitparaden und für die Spinners dann ebenfalls gleich nochmal in die erlauchten Northern Soul Top 500. Diese so langlebige Soul-Tanz-Hitparade, die verewigt der Buchautor und Disc-Jockey Kev Roberts dann ebenfalls erst im 21. Jahrhundert in Buchform auch bestens illustriert, mit am Ende dann aber gut 700 bestens geeigneten Soul-Tanz-Schreiben, die diese so langlebige Soul-Begeisterung nur mal von der Eisbergspitze aus betrachtet, mit dem Sweet Thing auf der relativ nebensächlichen Position 495 aus diesen Northern Soul Top 500. Denn wer es überhaupt in die, ich sag mal, Top 2000 dieser Szenewelt schafft, der hat es über all die Jahre tatsächlich geschafft, auch immer wieder auf die Plattenteller zu kommen. Mit dem Sweet Thing von Ivy Joe Hunter für die Spinners.

damit tauchen wir mit den Spinners ein zum stetigen Songtausch zwischen Berry Gordys Versionen und den Auswirkungen bei der TMAS, bei der Tamla Motown Appreciation Society, dann auf der anderen Seite des Atlantiks. Als dort der Chef dieses Tamla Motown Fanclubs in England mal kurz zuvor 1964 nach Detroit fliegt, um dem Motown-Label-Boss Berry Gordy dort die Vermarktungsrechte von Motown auf der Insel zu entlocken. Und so wurde dieser David Godin quasi zum personifizierten Motown- und Northern Soul-Helden auf der Insel. Denn damit waren plötzlich auf einen Schlag alle Motown-Veröffentlichungen auf der Insel auch verfügbar, was bei uns am Kontinent eben längst noch nicht so gewesen war. Hier im Beat Goes Rhythm and Blues Paar, jetzt zwischen den Spinners und der britischen Gruppe Timebox. I'll Always Love You, aus der Feder von Ivy Joe Hunter.

Der Ben Brown liefert gleich hinterher auf der Insel damit den britischen Gegenpart zum Originalhit von den Four Tops mit der nächsten Ivy Joe Hunter Gegenüberstellung mit Ask the Lonely.

auch sein I'll Keep Holding On kommt dann genauso wie zuvor schon bei den Spinners und den Four Tops ja auch durch die Marvelettes jetzt in die schwarzen und weißen Billboard-Charts. Aber dieses Beat Goes Rhythm and Blues Virus, das wird ab dem britischen Vermarktungsstil von David Gordon auch weiter wirken. Denn wenn man auch als lokale britische Band einfach mal in den Schallplattenladen nebenan gehen kann und das kaufen kann, dann sollte es hier am Beispiel auch mit der Gruppe Action ganz gut klappen. Mit Organist John Lord bei der Gruppe Action. I'll keep holding

Auch mit Danger, Heartbreak, Dead Ahead passiert's inzwischen mit den Marvelettes ganz genauso. Jetzt im Vergleich zur Gruppe Loading Zone durch unseren Komponisten Ivy Joe Hunter. Man sieht dabei eigentlich auch ganz gut, dass der pure Veröffentlichungswille, diese Motown-Originale überhaupt in die einheimische Jugend reinzutragen, dort so einiges in Bewegung bringt, was in unseren Breitengraden mit kaum möglich gewesen wäre. Denn was du erst gar nicht kennenlernen konntest, das konnte man im Übungsraum bei den deutschen Bands auch gar nicht erst ausprobieren. Auswirkungen des durchaus so gewollten Zensurverhaltens der deutschen Schallplattenindustrie damals. Denn bei uns, da grassiert damals immer noch ein recht abschätzig gebrauchter Begriff der Negermusik. Hier auch 20 Jahre nach Kriegsende immer noch in den Köpfen der deutschen Schallplattenbosse ganz unterschwellig immer am Wirken. Schließlich waren die ja auch meist im Zweiten Weltkrieg eben gegen England und Amerika im Krieg gewesen. Und so war das vielerorts für schwarze Musik damals das Sinnbild für ein recht markantes Stück an eigener Vergangenheitsbewältigung. Danger, Heartbreak, Dead Ahead als weiße britische Kopie für Loading Zone, gesponsert von Ivy Joe Hunter.

Truly Yours mit einer Hitparadenspreizung von 79 zu 16 zwischen den meist immer noch weiß dominierten US-Pop-Listen und der zeitgleichen Notierung bei den Hot R&B-Sides. Genauso wie auch hier bei den Isley Brothers. Da steht es 93 zu 47. Und dabei liefern aber gerade auch solche vermeintlichen Hinterbänkler-Hits eben den Grundstock für eine ganze Generation, die sich damit auf breiter Front mit den schwarzen US-Sounds überhaupt erstmal auseinandersetzen konnte. Während man das bei uns in aller Regel mal bestenfalls mit den schwarzen Pop-Top-10-Hits in Amerika mal ausprobieren konnte. Wenn also das Angebot zum Erscheinungszeitpunkt erstmal ausbleibt, dann konditioniert das auch ganz automatisch eine damalige deutsche Jugend bestenfalls auf die britischen Beatbands. Aber der eigentliche Unterbau dieser schwarzen Soul-Wurzeln, der bleibt bei uns damals in großen Teilen einfach mal vorenthalten. So auch die Isley Brothers mit den Kompositionen von Ivy Joe Hunter.

When Love Is Gone, inzwischen auch schon angekommen im Ivy Joe Hunter Jahr 1968 mit dem typisch geradlinigen Tanz-Backbeat für die Northern Soul-Tanzentwicklung, bereits wirklich mit Hunderten an Tanzscheiben auf der Insel längst angekommen, denn die Motown-Helden, die waren auch inzwischen längst schon auf der Insel auf Tournee eingeladen worden und so verbreitet sich dort auch die Soul-Welt auf der Insel ganz mühelos. Dort kennt man dann auch als Jugendlicher wie selbstverständlich diesen Komponisten Ivy Joe Hunter, hier mit dem nächsten schwarzen Top-10-Hit für Marvin Gaye mit »You«.

You got to change your evil ways mit Lea Dawson, auch mal gerne ausgeschert von den Motown Studios von unserem Jubilar. In diesem Jahr erscheinen aber insgesamt 25 Motown Singles in den landesweiten britischen Hitparaden gegenüber gerade mal 2 deutsch platzierten Hits, die auch noch mit Martha and the Vandellas und den Isley Brothers mal erst über die britischen Top 10 zu uns auf den Kontinent rübergeschwappt waren, weil sie zuvor das Northern Soul Lager in die landesweiten Hitparaden in England buxieren konnte mit 2 Ivory Joe Hunter Hits. Dancing in the Street haben wir zuvor schon gehört, jetzt 5 Jahre später in den englischen Top 10 gelandet und Behind a Painted Smile, auch ein rein britischer Top 5 Hit. So wird eben Musikgeschichte gemacht durch Ivy Joe Hunter.

Martha and the Vandellas und Heartless, die Motown-Urzündung, auch durch unseren Jubilar befeuert auf der Insel. Der Berry Gordy holt sich dann jetzt 1969 auch den Chuck Jackson mit an den West Grand Boulevard und er verkuppelt ihn ebenfalls mit Ivy Joe Hunter für sein What Am I Gonna Do Without You.

Mit der Sweet Understanding Love, da machen wir noch zum Abschluss mit den Four Tops einen ganz kleinen kurzen Motown-Hit-Abstecher mit 33:10 ins Jahr 1973. Aber zum Abschluss steht es dann in den US-Listen, diesmal auch für Queen Aretha, am Ende 45:6 im Namen des Komponisten Ivy Joe Hunter. Der war uns heute aber auch nur mal stellvertretend am Notenblatt. Insgesamt für diesen Zeittrend ganz, ganz wichtig, ein bisschen drauf zu leuchten, so zwischen Amerika, Großbritannien und Deutschland. Denn so ist das eben am Ende dann auch bei uns vollkommen nachvollziehbar, dass dieser Name Ivy Joe Hunter kaum irgendwo auf dem Radar steht. Aber gerade auch für solche Komponisten Schwergewichte, da wollen wir uns gerne bei unserem Tageskalender ein paar mehr Minuten übrig lassen. Denn damit darf dann auch dieses kleine Stück an Musikgeschichte seinen berechtigten Scheinwerfer auch bei uns abbekommen. Ja, noch ein letzter Hit, Without Love. Ohne seine Liebe zu all diesen Soul-Sounds, da wäre unsere vergangene Stunde bestimmt nicht möglich gewesen. Im Namen von Komponist Ivy Joe Hunter.

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nicht nur für die Freunde der einfachen, kostenlosen Computerspiele vielleicht ein netter Zeitvertreib am PC, sondern diesmal mit Elvis eine Country Top 10 Erinnerung an die weit besseren Tage seiner Beziehung, als er nicht alleine nur Solitär spielen musste, weil ihn seine Frau damals verlassen hatte, so im Text. Ursprünglich schreibt das Komponistenpaar Nils Dacker und Phil Cody den Titel für den Tony Christie und die Petula Clark, bevor der Andy Williams damit auch den ersten britischen Top-5-Erfolg noch im Dezember 73 einfährt. Kurz danach spielt der Nils Dacker seine Komposition dann aber auch selbst zur Single ein für sein Comeback-Album Sedaka's Back. Aber die wohl bekannteste Version von diesem Kartenspiel, die präsentiert dann ein knappes Jahr später der Richard und die Karen Carpenter mit ihrem Adult Contemporary Nummer 1 Hit von Solitaire. Aber entscheiden werden wir uns natürlich heute auch wieder wie gewohnt zum Vergleich mit dem Komponisten selbst, mit Neil Sedaka. Er spielt für Elvis Solitaire.

Wir überbrücken mal diesmal mit der britischen Kinderserie vom Blue Peter, hier vom Start weg im Jahr 1958 bei der BBC, mehr als 70 Fernsehjahre im Dienste der Kinderunterhaltung mit dieser so eingängigen Melodie, die inzwischen auch schon alle Rekorde in Sachen Langlebigkeit und Häufigkeit innehat. Denn seit dem 16. Oktober 1958, da sendet man von diesem Blue Peter jetzt bereits mehr als 5000 Episoden bis in unsere heutigen Tage. Und damit ist der Blue Peter eindeutig die langlebigste Kinderserie der Welt. Die ersten beiden Moderatoren, die waren noch in den 50er Jahren der Schauspieler Christopher Trace und seine zeitgleiche Miss Great Britain, die Layla Williams. Damals aber erstmal nur einmal pro Monat, bis dann der Blue Peter dann auf wöchentlich 25 Minuten aufgestockt wird und bis ins Jahr 1970 aber auch immer noch in Schwarz-Weiß gedreht wird. Und die Sendung läuft auch seither immer noch jede Woche weiter im britischen Fernsehen. Dabei gibt's bei Blue Peter vor allem auch über die Generationen hinweg immer wieder Hunde und Katzen und Schildkröten und Papageien als Mitgestalter der Sendung. Und die Erkennungsmelodie, die bekommt dann auch genau 20 Jahre später mit Multiinstrumentalist Mike Oldfield im Jahr 1979 ein zweites Gewand verpasst. Und aufgrund der jahrzehntelangen Popularität, da wird der neue Blue Peter dann auch ein landesweiter Top 30 Erfolg für die langlebigste Kinderserie der Fernsehwelt, dem Blue Peter mit Mike Oldfield.

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2: Die Hit-History-Halbzeit ist wieder dran, Historianer. Aber in diesem Monat hier nicht aus den 70s, sondern wir legen mal so ein paar Musikmomente obendrauf. Und wir landen damit auch mal ausnahmsweise in diesem Monat in den 80er Jahren, dann aber dafür mit jeweils gleich zwei Originalversionen berühmter Hits und immer dann mit einem deutsch-englischen 50-50-Pärchen wie angestammt. Denn die Musikgeschichte, die bleibt einfach so spannend. Auch mit diesem kompletten Jahresblickwinkel durch die 50er, die 60er, die 70er und jetzt eben auch durch die 80er Jahre mit einer hoffentlich überraschenden Hit-History-Halbzeit.

Wir versuchen es natürlich auch heute wieder zu euch zu kommen mit einer neuen täglichen Originalherausforderung mit Trying to Live My Life Without You auf einer amerikanischen Nummer 5 im Jahr 1981 durch Bob Seger and the Silver Bullet Band. Aber die zugrunde liegende Originalversion, die stammt dann doch wieder tief aus den 70s mit Soul-Gigant Otis Clay bereits aus dem Jahr 1972. Geschrieben wird die Melodie allerdings von einem lang gedehnten 50s Rock'n'Roll und Rhythm and Blues Star Larry Williams, der Mr. Boney Maroney oder Short Fat Fanny und die Dizzy Miss Lizzy. Also wir erleben diesmal einen wohl recht wandlungsfähigen Doppelhit, nicht nur mit knapp 10 Jahren an musikalischem Zwischenraum. Aus einer Rhythm and Blues Top 25 wird eben auch ein Pop Top 5 Hit. Trying to Live My Life Without You im Original mit Otis Clay.

Take Good Care of My Baby wird hier 1980 mit Chris Norman endgültig zum Evergreen, hier nun eben auch endlich in die deutschen Top 10 einrangiert mit Smokey. Aber unsere Originalzeitreise damit ist auch mit dem Bobby Vinton-Hit 1968 längst noch nicht zu Ende. Denn dazu müssen wir dann nochmal um 7 Jahre weiter musikalisch in die Vergangenheit schalten, ins Jahr 1961. Nur wenn jetzt die Oldie-Gemeinde an den Nummer-1-Hit von Bobby V. in diesem Jahr auch denken mag, dann ist das wohl der berechtigte Auslöser für all die späteren Coverversionen und Remakes. Aber die Originaleinspielung, die kommt dennoch kurz zuvor aus dem Dion-Album, zu dessen Nummer 1-Hit von der Runaround Sue. Also lassen wir den Wanderer doch jetzt erstmal auf die Originalspur abbiegen, auf Geheiß der Komponisten Jerry Goffin und Carole King mit Take Good Care of My Baby mit Dion.

Es scheint manchmal tatsächlich so, als würden wir nie in Urlaub gehen auf Suche nach weiteren deutsch-englischen 50-50-Pärchen. Aber die allermeisten Schlagersingles dieser Art, die sind auch wirklich ganz billig zu kriegen. Insbesondere, wenn hier auch eine Ulla Norden auch selber mit eigener Urlaubskraft schon in die Top 20 einsteigen kann. Aber der Auslöser dafür kommt natürlich auch aus der zeitgleichen deutschen Nummer 1 vom französischen Popduo Ottavan mit ihrem Hands Up.

0: damit gehen heute unsere 80er-Jahre-Hit-Geschichten schon wieder dem Ende zu. Aber wenn es euch gefallen hat, dann lasst euch doch einfach gleich morgen wieder weiter so ein bisschen musikalisch überraschen. Dann bei der nächsten Hit-Ausgabe von unserer Hit-History-Halbzeit.
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It only takes a minute. Es dauert oft nur eine kleine Minute für ein weiteres Top-10-Beispiel, diesmal von Take That aus den britischen Top-10 im Jahr 1992, bis wir zur ersten Originalsuche mal ansetzen wollen und damals auch schon in den britischen Top-10 gelandet mit der Soulband 100 Ton and a Feather im Jahr 1976, quasi die erste Stufe als Vorlage mit It Only Takes

It only takes a minute. Wer dann mit dieser britischen Top-10-Variante dann nicht am Ende angelangt, noch für einen kurzen Moment früher dann zum ersten Mal in den US-Top-10 gelandet, mit den Tavares auf der Suche nach den Originalversionen berühmter Hits. It only takes a minute.

Ich habe unlängst ein ganz tolles Kompliment bekommen, das mich auch sowas von angespornt hat, unseren Hit-History-Tageskalender auch ganz bestimmt weiter fortzusetzen. Wenn Musikgeschichte schon früher immer so spannend gewesen wäre, dann wäre ich womöglich Musiker geworden, um all diese besonderen Tonmomente noch besser verstehen zu können. Und ich habe ihm darauf geantwortet, hab keine Sorge, bei uns ist auch keiner Musiker geworden. Aber allein schon das konsequente Zuhören, das bereichert unser musikalisches Leben ungemein. Und genau deshalb versuchen wir auch morgen wieder einige zuhörenswürdige Oldie-Musikgeschichten für euch auszugraben, damit das Zuhören auch weiter in den Vordergrund rücken darf. Und damit freuen wir uns alle gemeinsam schon auf morgen, dann wieder zur nächsten Ausgabe von unserem Hit History Tageskalender.

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1: Willkommen, Historianer. Der Axel Lindner begrüßt euch jetzt schon zur Ausgabe 18 von Meet the Beat Reloaded, nur aus dem Musikjahr 1966, der 60s-Sendereihe mit den Hits hinter den Hitparaden und den Bands und den Künstlern, die es damals eben nicht ganz in die erste Reihe geschafft hatten, die es aber in jedem Fall dennoch wert sind, nicht in Vergessenheit zu geraten. Also wie immer so eine kleine Gratwanderung für all die, die es gewohnt sind, auch immer mit hohem Wiedererkennungsanteil sich unterhalten zu lassen. Dabei geht es uns heute auch nochmal ums Thema der Aussagekraft von Hitparaden, mal insbesondere in diesen so spektakulären Musiktagen, die ja nun alles andere als regulär gewesen waren, vor allem mit der Blickrichtung nach England. Aber unser Non-Hit-Blickwinkel, der hat deshalb auch nochmal vorwiegend nach Amerika seine Fühler ausgestreckt im Jahr 1966, denn dort sind die Macher von Hitparaden auch schon seit Jahren deutlich breiter und vielschichtiger unterwegs, als das bei uns am Kontinent damals schon zu spüren gewesen wäre. In jedem Fall werden aber die Mainstream-Oldies auch diesmal wieder auf der Ersatzbank geparkt für die nächste Stunde, denn wir tauchen ein zu Meet the Beat Reloaded.

Shaken all over, diesmal nicht aus Kanada mit den Guess Who und auch nicht aus London vom Originalinitiator Frederick Heath alias Johnny Kidd and the Pirates, sondern im Piratenschiffjahr 1966. Da laden wir heute mal dazu die Mae West mit ein, die damit auch so ein weiteres Stück an British Beat Invasion mal ins Land holt. Das weiße Amerika, das findet sich auch längst in den ersten Reihen, nicht nur mit den Soul-Originalen auch gerne zufrieden, denn die englischen Soundvorbilder, die dürfen auch gerne amerikanische Kopien abbekommen. Hier liefert als nächstes Beispiel der Rufus Thomas seinen Top 10 Modetanz ab, Walkin' the Dog, für den Jerry Palmer.

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1: Einfach nur Him als weiße Anlehnung beim kurz zuvor erschienenen schwarzen Original von Jimmy Reed mit dem Sir Douglas Quintett Gründer Doug Sam als Him mit It's the Man Down There. Und ebenso kommt auch unser nächster Frühzeit-Non-Hit von einem später deutlich bekannten Sänger, ebenfalls bereits aus dem Meet the Beat Reloaded Jahrgang 1966. Hier mit Out of Her System mit Mr. I Can Help Billy Swan.

Wenn wir uns heute auch mal bei all den britischen Hitparaden-Gegebenheiten rund um die Needle Time Restriction ein bisschen das zum Thema machen wollen, dann schauen wir dazu heute auch mal musikalisch vorwiegend dafür ins amerikanische Beatjahr 1966. Denn dort wird auch schon seit Jahrzehnten das praktiziert, was in Europa eigentlich bis heute kaum stattfindet, nämlich eine generationen- und stilgerechte Hitparadenmöglichkeit. Denn wir gehen immer noch in großen Teilen davon aus, dass eine gesamte Hitparade im Land das abbildet, was an einem Moment der Musikgeschichte da gerade wichtig ist. Aber wenn wir mal ganz ehrlich drüber nachdenken, dann ist es im Grunde eigentlich nicht das, was sich ein echter Musikfan so wünschen mag. Egal mit welcher Musikrichtung man sich gerade so gerne beschäftigen will. Vielleicht lohnt sich da auch ein längst etablierter Denkanstoß aus Amerika heute am Beispiel. Dort gibt es zum Beispiel seit 1942 eine Race Music oder eine Rhythm and Blues Hitparade. Die wird in diesem Jahr 1966 auch nochmal umbenannt zu den Hot R&B Sides. Dort gibt es dann wenig später, ab 1944, eine Hillbilly und später eine Country-Hitparade. Ab 1961 auch eine sogenannte Adult-Contemporary-Hitparade für den Musikgeschmack eben der älteren Generation. Dann ab 1976 die National Disco Action, die dann auch bald Hot Dance Charts heißen werden. Und dort gibt es dann in den 80er Jahren auch zum Beispiel die erste Rock-Hitparade. Und wenn man es damit auf die Spitze treiben möchte, dann ab 2004 sogar eine Hitparade der beliebtesten Klingeltöne. Kein Scherz. Ihr wisst also, was ich meine, heute auch mit unserer Non-Hitparade bei Meet the Beat Reloaded.

Wenn wir nach dieser Aufzählung der einzelnen Sparten-Hitparaden in Amerika mal uns ein bisschen zurücklehnen und mal ernsthaft danach fragen, was denn so eine deutsche oder eine englische oder eine amerikanische Hitparade so unterscheidet, dann ist es meiner Ansicht nach nicht die sogenannte Pop-Hitparade, sondern dass man in Amerika eben schon ganz früh erkannt hatte, dass es viele unterschiedliche Musikblickwinkel auch echt abzudecken gilt. Ganz egal, ob wir bei uns jetzt eben Schlager und internationale Hits mischen oder ob man bei unserem Thema entlang in England die Popballaden à la Engelbert und Co. mit den Who und den Small Faces einfach mischen möchte. Eigentlich pickt sich da ja von vornherein jede Hörerschaft ihre paar Zielgruppen geeigneten persönlichen Songs raus. Und man fragt sich ganz notgedrungen bei so manch anderem Pop-Hit, was hat der eigentlich in den landesweiten Charts zu suchen, wenn ihr euch jetzt mit diesem kleinen Gedankenexperiment auch ein bisschen dabei erwischen wollt, dass man selber so eine ganz bewusste Hörtrennung auch beim Hören von Charts gerne machen mag, dann trifft das auch genau bei Meet the Beat Reloaded ganz genauso zu. Wenn man sich einen groben Überblick über die Musik eines beliebigen Jahres auch verschaffen möchte, wenn man aber verstanden hat, welche Musikrichtungen man eigentlich selber gerne mag, dann sind so Sammelsurium-Popcharts eigentlich nicht mehr das Mittel der Wahl, um eben genau die Musik zu hören, von der man ja eh schon weiß, dass man sie besonders gerne mag. Und deshalb gibt's eben bei dieser Sendereihe auch gerne mal die Hits hinter diesen Pop-Hit-Paraden bei Meet the Beat Reloaded.

Wenn ich also heute mal ganz bewusst unseren Fokus auf die jeweils passenden Spaten-Hitparaden so ein bisschen lenken möchte, dann ist das auch bei uns vollkommen egal, ob wir gerade mal im Kopf von einer Schlager-Hitparade sprechen oder in England von den Northern Soul Top 500. Wichtig erscheint mir dabei im Grunde eigentlich nur das, dass es eben solche zielgenauen Spaten-Hitparaden überhaupt gibt. Denn heute im 21. Jahrhundert, da kann man sich an vielerlei Orten oftmals ganz kleine persönliche Hitlisten auch mühsam immer zusammensuchen, um auch mal wenigstens so ein grobes Gefühl davon zu bekommen, was waren denn nun die tatsächlich beliebtesten Hits hinter diesen popnotierten Hitparaden. Denn Hitparaden sind ja, weiß Gott, nicht immer nur aus dem aktuellen Musikmoment auch zu beurteilen, sondern gerade wir hier als Oldie-Fans, wir nehmen das als Musikgrundlage, was damals tatsächlich populär gewesen war. Und das heißt jetzt wiederum, dass wenn es zu einem Zeitpunkt X niemanden gibt, der mal so ganz konsequent in diese Spatenmusikszene reinleuchten will, dann ist dieses Musikwissen eigentlich schon ein paar Jahre später verloren gegangen. Und dann reduziert sich eben jeder Spatenmusikjahrgang immer nur wieder auf die gleichen 100 oder 200 Songtitel, die sich dann eben natürlich durch die Jahre auch immer weiter verdichten und am Ende bleiben dann die Beatles und die Stones und noch ein paar weitere Bands einfach nur übrig. Wenn die Hitparaden aber zu Zeitgeistabbildern werden sollten, dann wäre es wohl als Pop-Hit-Parade schon längst notwendig, vielleicht so eine wöchentliche Top 500 an den Start gehen zu lassen, statt einer Top 50, um damit eben auch wirklich informativ und aussagekräftig zu werden, um die jeweils aktuelle Musikwelt auch wirklich ein bisschen besser einzufangen. Denn Jahre danach wird dann eben auch eine potenziell vermutete Spaten-Hit-Parade draus, wie hier bei uns, bei Meet the Beat Reloaded.

Nachdem es also damals noch keinerlei Gedanken an solche gezielten Spaten-Hitparaden bei uns gegeben hatte, da hat man sich natürlich auch nur recht selten damit beschäftigt, was es eigentlich alles gibt und was man damit verliert, wenn man es nicht populär macht. Denn wenn man das Thema Hitparade auch immer nur mit dem rein aktuellen Zeitgeistmoment beurteilt, dann verkauft man aber in Amerika zum Beispiel nicht nur Hitparaden-Lexika schon zurück bis in die allerersten Tage der Sheet-Music und der Shellac-Scheiben. Man betrachtet mit den Country- oder den Rhythm-and-Blues-Charts eben die Musikwelt im Nachhinein und über viele zurückliegende Generationen auch ein bisschen differenzierter. Und man bekommt so als möglicher Country-Fan vielleicht überhaupt

erstmal die Möglichkeit, sich nicht nur vielleicht die 5 populärsten Country-Stücke aus der Pop-Hit-Parade rauszufischen oder die R&B-tauglichen Pop-Hits auch rauszufischen, sondern man bekommt mit so einer Spaten-Hit-Parade auf einen Schlag, auch Woche für Woche, ein relativ detailgetreues Abbild von viel mehr an passender Spatenmusik angeboten, die damals die Radiowellen und vor allem auch die Tanzclubs auch beherrschen konnten. Und das waren dann garantiert am Ende mal mindestens 10-mal so viele Songs in jeder Sparte als diese spärlichen Dauer-Top-10 in den Pop-Hit-Paraden. Musikgeschichte auch mal so ein bisschen anders angeleuchtet heute bei Meet the Beat Reloaded.

Die Knights of Day adaptieren hier in Weiß beim Solomon Burke Original von Everybody Needs Somebody to Love. Aber bei unserem nächsten 66er US-Abstecher mit der Jalopy 5, da erleben wir diesmal ein recht besonderes Stück an Schallplattengeschichte. Auch nicht nur wegen ihrer Beatles-Adaption vom Daytripper. Denn sowohl in England mit der Kaufhausmarke Embassy als auch eben hier in Amerika mit der Supermarkt-Schallplattenreihe von Hit Records, da wird damals ein etwas anderer Kaufanreiz für Schallplatten gesetzt. Denn diese Singles, die sind nämlich nicht im regulären Schallplattenladen zu bekommen, sondern mit recht unbekannten Künstlern ausschließlich an der Supermarktkasse, so quasi neben den Süßigkeiten oder dem Waschmittel. Und dazu kombiniert man auch ganz generell immer zwei aktuelle Chart-Top-10-Hits in einer auch möglichst originalgetreuen Nachahmung für den halben Preis einer normalen Single. Und erfunden wurde dieses Prinzip auch schon in den 50er Jahren, ganz zielgenau positioniert mit den ersten Kinder-Hörspielplatten, jetzt eben auch für die Mütter und für die Teenager mit dem schmalen Geldbeutel, wenn es hier für die Beatles nicht ganz reichen sollte, zum Daytripper mit der Jalopy 5.

den Gene Vincent sollte man 1966 längst noch nicht voreilig abschreiben. Gerade auf der Insel hier mit seiner Frage Ain't That Too Much? Ganz bestimmt nicht. Genau 10 Jahre nach Bebopalooza hier bei

Wer sich bei unserem heutigen Thema der potenziellen Hits hinter den Hitparaden auch so ein bisschen jetzt nachdenklicher machen lässt, der freut sich vielleicht auch weiterhin auf unsere wenigstens mehr oder weniger Zeitgeist-Spartenmusik. Natürlich auch immer unter dem ganz persönlichen Bewertungsmaßstab dann natürlich zu sehen. Aber wenn Musikgeschichte eben nicht immer jährlich nach diesen 400 oder 500 Hitparaden-Songs auch Halt machen mag, dann beginnt dahinter auch nur bei ganz oberflächlichem Hinhören eine musikalische Parallelwelt sich aufzutun, die es auch garantiert in jeder Sparte für die Fans auch immer lohnt, kennengelernt zu werden. Ein insbesondere europäisches Hitparadenbuch mal aufzuschlagen, um sich die vermeintlich wichtigsten Hits dieser Zeit auch rauszupicken. Eigentlich möchte ich das mal vergleichen mit so einem Fünf-Gänge-Menü, von dem wir immer nur den Hauptgang serviert bekommen. Für manche natürlich auch vollkommen ausreichend, um wirklich satt zu werden, aber eben für manche auch längst nicht genug, um die wirkliche Geschmacksvielfalt dieser Zeit so ein bisschen kennenzulernen. Und das soll uns natürlich auch nur so ein bisschen beschreiben, warum es diese Sendereihe von Meet the Beat Reloaded überhaupt geben sollte. Wer einfach diesen musikalischen Zeitgeisthunger auch verspüren mag, der möchte auch eben gerne im übertragenen Sinne das Fünf-Gänge-Menü komplett auch kennenzulernen. Auch wenn wir uns hier auch nur 3 oder 4 Gänge davon servieren lassen konnten, weil es die damaligen Speisekarten einfach nicht hergegeben hatten. Die wurden nicht überliefert. Hierzu Meet the Beat Reloaded.

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1: Für unsere Instrumentalecke, da graben wir heute mit Puccio and the Latin Soul Brothers im Jahr 1966. Damit die erste Single-Version aus, die dann knapp 30 Jahre später von der britischen Jazz-Rap-Band US3 dann doch zum Hit werden durfte. Zwar nicht zuerst in ihrer englischen Heimat, sondern auf der anderen Seite des Atlantiks in den Billboard Top 10 gelandet mit ihrem Cantaloupe. Das Original stammt von Herbie Hancock, dann nochmal 2 Jahre früher. Aber damals waren eben alle Versuche während der 60er Jahre nie über diese Jazz- und Latin-Einflussgrenze drüber gekommen. Auf Cantaloupe Island mit Puccio and the Latin Soul Brothers.

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1: Auch heute ist bei unserer Fernseherinnerung wieder mal Straßenfegerzeit. Für die Gentlemen bitten zur Kasse am 8., am 10. und am 13. Februar 1966. Also wenn man damals vorgehabt hätte, eine Bank auszurauben, dann wäre das wohl genau der richtige Abend mit am allerwenigsten Gegenwehr, denn alle sitzen vor dem Fernseher. Und damit wird dann auch bei uns in Deutschland ein ganz neues Genre der sogenannten Heist-Movies berühmt gemacht, wie zuvor zum Beispiel schon ab 1950 mit dem Asphalt-Dschungel oder dann 5 Jahre später mit Riffifi. Da wird die Planung eines Raubes zur zentralen Filmhandlung erklärt und dabei werden natürlich dann eben die Hauptdarsteller nicht mehr als die Bösen dargestellt, sondern eher als die ausgefuchsten Planer und Strategen, wie beispielsweise auch in der französischen Komödie Das Superhirn dann 1969 oder auch man denke an Frankie und seine Spießgesellen zu Ocean's 11. Und genau so ein Heist-Movie, das ist auch der Dreiteiler rund um die Planung des spektakulären englischen Postraubzugs, genau am 8. August 1963 so stattgefunden. Und so wird von der dort skizzierten Gentleman-Bande die Rekordsumme von über 2,6 Millionen Pfund geraubt. Und die Filmhandlung basiert also dieses Mal auf einer echt wahren Begebenheit. Und so wusste man in der Gesellschaft auch schon bereits, wie die Geschichte eigentlich ausgeht. Aber dennoch war ein Großteil der Beute eben nicht wieder aufgetaucht. Also wirklich Hut ab an die vermeintlichen Bösewichte. Wahrscheinlich hatte der Horst Tappert deswegen einige Jahre später auch dann die Seiten gewechselt als Kommissar Derek. Nur hier liefert ihm der Orchesterchef Heinz Funk noch die Erkennungsmelodie als Chef für die Gentlemen bitten zur Kasse.

The Girls on the Go. Wir verabschieden uns damit mit den Happenings bei Meet to the Beat Reloaded für diesmal. Und ich verspreche euch in jedem Fall, dass wir mit den Hits hinter den Hitparaden auch weitermachen. In Zeiten der British Needle Time Restriction, der Piratensender Schiffe und nicht nur eben dort mit einer Menge mehr an Modbeat-Erinnerungen aus den 60s. Der Axel Lindner bedankt sich damit ganz herzlich bei all unseren Oldie-Musikfreunden, die mit uns auch heute mal ganz bewusst so ein bisschen hinter die Kulissen der damaligen Hitparaden schauen wollten, mit einer guten Portion an Zeitgeist, der es am Ende aber erst möglich gemacht hat, dass sich Radio Caroline und Wonderful Radio London und noch so ein gutes Dutzend weiterer Jugendmusiksender außerhalb der britischen Drei-Meilen-Zone überhaupt in Stellung bringen konnte oder sogar musste, weil sie ihren meist jugendlichen Fans eben das genau zu Gehör bringen wollten, was die BBC damals nicht erlaubt hatte. Und ich hoffe, wir hören uns dazu auch gleich beim nächsten Mal wieder hier, wenn sich diese so besondere Radiowelt auch genau bis zum 14. August 1967 noch genau so präsentiert. Denn dann tritt in England der Marine Broadcast Offence Act in Kraft. Und das verändert dann nicht nur die dortige Radiolandschaft mindestens genauso wie heute noch im Jahr 1966 bei Meet the Beat Reloaded.

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Alle Hits des Jahres 1966 aus den offiziellen Charts. Ja, und damit sind wir fast am Ende dieser Sendereihe. Das ist die letzte Sendung für den Jahrgang 1966 wohlgemerkt. Und wir haben noch ganze 11 Titel zu spielen. Die habe ich in den letzten Sendungen ja leider nicht mehr unterbringen können. Also, fangen wir gleich an mit dem Platz Nummer 11. Das ist Guantanamera von den Sandpipers. 17 Wochen in den Charts, Platz 7 erreicht.

die Sandpipers mit Guantanamera. Und ich vermute, dass wir diese Titel, die ich heute hier spiele, auch alle damals in Deutschland in den deutschen Charts irgendwo gehört haben. Zum Beispiel die nächsten, Percy Sledge, When a Man Loves a Woman. 17 Wochen war er in den Charts, Platz 4 hat er damit erreicht. Und das ist jetzt unsere Nummer 10. Wir sind also in den Top 10 der Jahresbesten des Jahres 1966.

When a Man Loves a Woman, das war Percy Sledge. Make the World Go Away heißt der nächste Titel von Eddie Arnold. 17 Wochen in den Charts, Platz 8 erreicht. Das ist unsere Nummer 9. Man.

Make the World Go Away, das war Eddie Arnold. Und nun kommen die Four Tops, die sind auf unserem Platz 8. 16 Wochen waren sie in den Charts, Platz 1 haben sie erreicht mit Reach Out, I'll Be There.

Die Four Tops, Reach Out, I'll Be There. 3 Wochen waren sie auf Platz 1 damit. Der nächste war gar nicht auf Platz 1, sondern nur bis zum Platz 3 gekommen, aber 17 Wochen dabei. Roy Orbison, Too Soon to Know, unser Platz 7.

Too Soon to Know, das war Roy Orbison. Und hier kommen sie nochmal, diese Leute mit dem unaussprechlichen Namen Dave D, Dozy, Beaky, Mick and Titch. 17 Wochen waren sie in den Charts, Platz 4 haben sie erreicht mit Hold Tight. Das ist unsere Nummer 6.

Hold Tight. Das waren Dave D, Dozy, Beaky, Mick and Titch. Und jetzt kommt schon die Nummer 5. What Would I Be heißt der Song von Val Dunneken. 17 Wochen in der Charts, Platz 2 erreicht.

Al Dunican, What Would I Be? Und auf Platz 4 haben wir die New Vaudeville Band mit Winchester Cathedral. 19 Wochen in den Charts, Platz 4 erreicht.

Im Stil der 20er Jahre die New Vaudeville Band mit Winchester Cathedral. Und damit sind wir in den Top 3 des Jahres 1966. Ja, wer kommt denn da jetzt in Frage? Alle drei haben sie den Platz 1 erreicht und damit eine ganze Menge Punkte gesammelt. Auf Platz 3 Frank Sinatra, Strangers in the Night. 20 Wochen war er dabei.

Strangers in the Night, das war Frank Sinatra. Und wieder im Hintergrund die Wrecking Crew mit der Instrumentierung dieses Titels. Tom Jones ist der Nächste, der war 22 Wochen in den Charts. Green, Green Grass of Home auf unserer Nummer 2.

Green Green Grass of Home, das war Tom Jones. Ja, und dann bleibt nur noch einer übrig, auf Platz 1, die absolute Nummer 1, mit Abstand die höchste Punktzahl, 25 Wochen in den Charts, ist Jim Reeves mit Distant Drums.

Jim Reeves, Distant Drums, alleine 5 Wochen auf Platz 1. Ja, und das waren sie. Das waren alle Hits des Jahres 1966. Ganze 322 Stück. Und es gab ja auch noch ein paar Zugaben. Und ich glaube, damit haben wir uns jetzt erstmal eine Instrumentalpause verdient. Und da spiele ich doch mal einen, der auch bei uns in Deutschland damals ganz bekannt geworden ist, nämlich André Brasseur mit seiner Multi-Sound-Organ. Und der Titel Bill.

Das war André Brasseur mit Bill. So, und nun haben wir noch ein bisschen Zeit für ein kleines Resümee dieses Jahres 1966. Natürlich gab es wieder eine ganze Menge Titel, die von mehreren Interpreten gebracht wurden. Also zweimal oder sogar dreimal, zum Beispiel Sunny. Der Titel kam von Cher, von Georgie Fame und von Bobby Hebb. Und es gab natürlich auch viele Interpreten, die mehrere Platten in den Charts hatten. Zum Beispiel die Kings hatten 3 Stück, die Seekers 3, Manfred Mann hatte 4, Elvis Presley 5 und Cilla Black sogar 6 Platten. Und daraus habe ich jetzt wieder sowas wie eine Top 10 gemacht, denn diese, die ich jetzt gerade genannt hatte, haben noch gar nicht genug Punkte gesammelt, um in diese oberen 10 zu kommen. Die 10 Plätze fangen erst bei Cliff Richard an und bei den Walker Brothers. Die sind witzigerweise in der Punktzahl absolut identisch, also quasi beide auf Platz 9. Cliff Richard hatte 4 Singles in den Charts, die Walker Brothers 4 plus 2 Stück von Gary Walker als Solo. Die zähle ich natürlich dann dazu. Also insgesamt 6 Platten. Fangen wir mit Cliff Richard an. Visions war sein bester Titel und ich spiele natürlich, wie traditionsgemäß das in den letzten Jahren schon war, die Rückseite. What Would I Do?

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1: Leider kann ich aus Zeitgründen diese Titel nicht mehr ganz ausspielen. Cliff Richard, What Would I Do? Und als nächstes kommen die Walker Brothers. The Sun Ain't Gonna Shine Anymore war ihr bester Titel. Die Rückseite, After the Lights Go Out.

After the Lights Go Out, das waren die Walker Brothers. Also zusammen mit Cliff Richard praktisch der Platz 9 in unserer Top 10 Liste. Es ist manchmal ganz interessant, die Platten rumzudrehen und manchmal kommen auch ganz vernünftige Sachen zustande. Zum Beispiel jetzt hier bei Sonny & Cher. Sie hatten 6 Singles in den Charts zusammengenommen und Cher hatte natürlich 3 Solo-Platten. Ihre beste Aufnahme war Bang Bang, My Baby Shot Me Down und die Rückseite Our Day Will Come.

Roy Orbison war mit seinen 5 Platten dann auf dem Platz 7. Sein bester Titel Too Soon to Know und die Rückseite haben wir gerade gehört, You'll Never Be 16. Weiter geht's in der Rangliste dann mit Dusty Springfield. Sie ist auf unserer Position 6 mit 4 Platten. You Don't Have to Say You Love Me war ihr bester Titel. Every Ounce of Strength ist die Rückseite davon.

Und auf Platz 5 in dieser Rangordnung waren The Who. Sie hatten 5 Singles in den Charts. I'm a Boy war ihre beste Notierung und die Rückseite In the City haben wir gerade gehört. Die Small Faces sind die Nächsten. Sie haben den Platz 4 erreicht mit 4 Singles. All or Nothing war ihr bester Titel und Understanding ist die Rückseite davon.

Be Small Faces, Understanding. Und wir sind schon bei den Top 3 dieser Charts, dieser Mini-Charts. Ebenfalls 4 Singles hatten die Troggs. I Can't Control Myself war ihr bester Titel, die Rückseite Gonna Make You.

Gonna Make You, das waren die Trogs. Und auf Platz 2 haben wir Dave D, Dozy, Beaky, Mick and Titch. Auch sie hatten 4 Singles in den Charts. Hold Tight war ihre beste Nummer. Und die Rückseite, You Know What I Want.

Dave D. Dozy, Beaky McIntitch, You Know What I Want. Und auf Platz 1 dieser Gesamtliste sind diesmal die Beach Boys. 4 Singles haben sie in den Charts, Sloop John B. war ihr bester Titel und die Rückseite You're So Good To Me kommt jetzt. Das ist dann unsere Nummer 1 in dieser Mini-Charts.

0: Ja, und das war's mal wieder. Das war die gesamte Charts des Jahres 1966 mit ein paar Zugaben. Ich hoffe, es hat euch und Ihnen wieder Spaß gemacht. Mir jedenfalls hat's das bei der Zusammenstellung dieser Sendung. Und ich find's immer wieder interessant, was da so alles an Musiktiteln zusammenkommt, was man schon mal gehört hat oder was man teilweise auch noch nie gehört hat. Ja, und damit sage ich zunächst mal Tschüss. Aber beim nächsten Mal geht's natürlich weiter mit dem Jahrgang 67. Das ist versprochen. Bis dann also. Tschüss.
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Heute darf ich euch bei unserer 70s Song Story die Geschichte einer Unterweltdame erzählen, die sich in ihrer schwarzen Abendgarderobe zu Zeiten der amerikanischen Prohibition damals in einer schummrigen Bar ihre Zeit vertreibt. Und dazu befinden wir uns im Namen der Komponisten Roger Cook und Roger Greenaway genau im Sommer 72. Aber diesmal nicht in eigenen Formationen unterwegs bei David and Jonathan oder bei Blue Mink oder bei den White Plains, sondern heute, da platzieren die beiden im Namen der Hollies eine amerikanische Nummer 2 und dafür in England nur einen Platz 30. Man merkt also schon ganz deutlich, dass die Hollies inzwischen ihren Lebensmittelpunkt von Manchester nach Amerika verlegt haben, um dort mit dieser Long Cool Woman in a Black Dress nochmal so richtig durchzustarten. Die Geschichte im Song dreht sich um Alkoholschmuggler und den FBI-Agenten, der gerade eben diesen Laden auseinandernimmt. Aber der FBI-Agent nimmt ihre Hand und meint: Don't get scared, 'cause you're gonna be spared. Hab keine Angst, schöne Frau, in deinem schwarzen Abendkleid. Du wirst von uns verschont. Und was jetzt aber in keinem Fall von uns verschont wird, dass wir uns diese Geschichte jetzt auch nochmal akustisch ins Gedächtnis zurückholen wollen. Eine deutsche Nummer 15 überholt dabei sogar den britischen Platz 30 in der Endabrechnung von der Long Cool Woman in a Black Dress mit den Hollies.

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Diesmal wird unsere 70s Song Story für Ringo Starr mal ausnahmsweise nicht durch John, Paul oder George initiiert, sondern Ringo lässt sich hier bei seinem Back of Boogaloo von Mark Bolans Born to Boogie inspirieren. Und deswegen hören wir das auch jetzt gleich im Anschluss. Manche Musikhistoriker, die sehen bei diesem Back of Boogaloo aber dennoch den Paul McCartney als Mittexter und wieder andere benennen den Begriff Boogaloo als den Beatles-internen Spitznamen von Paul McCartney und der John wird dazu zitiert: Now I'm 32 and all I wanna do is Boogaloo. In jedem Fall ist aber der George Harrison sowohl Produzent als auch Gitarrist von diesem Glamrock-Klassiker. Back of Boogaloo wird sowohl in England als auch in Amerika zum Top-10-Erfolg und auch bei uns in den deutschen Charts kommt der Ringo Starr damit mit seiner Komposition noch hoch bis zur 12. In der Mark Bolan-Biografie vermutet dort Autor Alan Clayson seinen Schützling als Ghostwriter von diesem Back of Boogaloo. Zeitgleich erscheint nämlich 1972 auch der britische Konzeptfilm Born to Boogie mit Mark Bolan in der Hauptrolle. Von der Beatles-Vertriebsgesellschaft Apple in die Kinos gebracht und von Ringo Starr als Produzent und Direktor auch deutlich promotet. Und deshalb gibt's auch genau diesen Filmsong jetzt auch noch als Zugabe zu Back of Boogaloo, jetzt mit Born to Boogie mit T-Rex und Mark Bolan.